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3: Zehntausende demonstrieren in Madrid gegen hohe Mietpreise und entsetzen nach schweren Angriffen auf Kiew. In Madrid haben zehntausende Menschen gegen hohe Mieten und Wohnungsknappheit demonstriert. Der Protest stand unter dem Motto, das Wohnen kostet uns das Leben, lasst uns die Preise senken. Organisiert wurde die Demonstration vom spanischen Mieterbund, unterstützt wurde er von der Gewerkschaft. Die Veranstalter sprechen von mehr als 100.000 Teilnehmerinnen und Teilnehmern. Behörden schätzen die Zahl aber deutlich niedriger. Nach dem spektakulären Zusammenstoß zwischen einer Paragleiterin und einem Kleinflugzeug der Marke Cessna in Piesendorf hat sich die betroffene Pilotin nun selbst zu Wort gemeldet. Die 44-Jährige sprach auf Social Media von ihrem zweiten Geburtstag. Trotz der Kollision mit einer Cessna erlitt sie laut eigenen Angaben nur Prellungen und blaue Flecken. Die Oberösterreicherin konnte nach dem Unfall ihren Rettungsschirm öffnen und sicher landen. Das Video geht derzeit auf Social Media durch die Decke. Nach einem der schwersten russischen Angriffe auf Kiew seit Beginn des Krieges herrscht international großes Entsetzen. Russland setzt dabei laut ukrainischen Angaben auch die Mittelstreckenrakete vom Typ Boreschnik ein. Bei den Angriffen wurden mindestens 4 Menschen getötet und mehr als 100 verletzt. Zahlreiche Gebäude in der ukrainischen Hauptstadt wurden beschädigt und zerstört. Die EU-Außenbeauftragte Kaja Kallas sprach nun von nuklearen Säbelrasseln und warf Russland gezielt Einschüchterungen vor. Und Sport, Österreichs Eishockey-Nationalmannschaft hat bei der Weltmeisterschaft auch die zweite Chance auf das Viertelfinale verpasst. Die Mannschaft von Teamchef Roger Bader verlor gegen Finnland mit 2:5. Die letzte Möglichkeit auf den Aufstieg gibt es nun gegen Titelverteidiger USA. Und in der Formel 1 feierte Kimi Antonelli beim Grand Prix von Kanada in Montreal seinen 4. Sieg in Folge. Der junge Italiener profitierte dabei auch vom Ausfall seines Mercedes-Teamkollegen George Russell und baute damit seine WM-Führung deutlich aus.
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1: Zehntausende demonstrieren in Madrid gegen hohe Mietpreise und entsetzen nach schweren Angriffen auf Kiew. In Madrid haben Zehntausende Menschen gegen hohe Mieten und Wohnungsknappheit demonstriert. Der Protest stand unter dem Motto, das Wohnen kostet uns das Leben, lasst uns die Preise senken. Organisiert wurde die Demonstration vom spanischen Mieterbund, unterstützt wurde er von der Gewerkschaft. Die Veranstalter sprechen von mehr als 100.000 Teilnehmerinnen und Teilnehmern. Behörden schätzen die Zahl aber deutlich niedriger. Nach dem spektakulären Zusammenstoß zwischen einer Paragleiterin und einem Kleinflugzeug der Marke Cessna in Piesendorf hat sich die betroffene Pilotin nun selbst zu Wort gemeldet. Die 44-Jährige sprach auf Social Media von ihrem zweiten Geburtstag. Trotz der Kollision mit einer Cessna erlitt sie laut eigenen Angaben nur Prellungen und blaue Flecken. Die Oberösterreicherin konnte nach dem Unfall ihren Rettungsschirm öffnen und sicher landen. Das Video geht derzeit auf Social Media durch die Decke. Nach einem der schwersten russischen Angriffe auf Kiew seit Beginn des Krieges herrscht international großes Entsetzen. Russland setzt dabei laut ukrainischen Angaben auch die Mittelstreckenrakete vom Typ Boreschnik ein. Bei den Angriffen wurden mindestens 4 Menschen getötet und mehr als 100 verletzt. Zahlreiche Gebäude in der ukrainischen Hauptstadt wurden beschädigt und zerstört. Die EU-Außenbeauftragte Kaja Kallas sprach nun von nuklearen Säbelrasseln und warf Russland gezielt Einschüchterungen vor. Und Sport, Österreichs Eishockey-Nationalmannschaft hat bei der Weltmeisterschaft auch die zweite Chance auf das Viertelfinale verpasst. Die Mannschaft von Teamchef Roger Bader verlor gegen Finnland mit 2:5. Die letzte Möglichkeit auf den Aufstieg gibt es nun gegen Titelverteidiger USA. Und in der Formel 1 feierte Kimi Antonelli beim Grand Prix von Kanada in Montreal seinen 4. Sieg in Folge. Der junge Italiener profitierte dabei auch vom Ausfall seines Mercedes-Teamkollegen George Russell und baute damit seine WM-Führung deutlich aus.
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1: Friedensmissionen weltweit geraten unter Druck und Spannungen in der Türkei nach Polizeieinsatz. Internationale Friedensmissionen stehen zunehmend unter finanziellen Druck. Das zeigt ein neuer Bericht des Stockholmer Friedensforschungsinstitutes. Demnach waren im Jahr 2025 weltweit nur noch 58 Friedensmissionen im Einsatz, 3 weniger als im Vorjahr. Besonders betroffen sind Missionen der Vereinigten Nationen. Grund dafür sind Finanzierungsschwierigkeiten sowie zunehmende geopolitische Spannungen. In der Türkei haben sich die Spannungen rund um die größte Oppositionspartei CHP verschärft. Die Polizei stürmte am Sonntag die Parteizentrale in Ankara, nachdem der CHP-Vorsitzende Özgür Özel gerichtlich abgesetzt worden war. Sicherheitskräfte setzten Tränengas und Schlagstöcke ein. Anhänger der Polizei errichteten Barrikaden und lieferten sich Auseinandersetzungen mit der Polizei bis in die späten Morgenstunden. In einem Drogeriemarkt in Salzburg sind 2 mutmaßliche Ladendiebe auf frischer Tat ertappt worden. Die beiden Männer aus Ungarn sollen an der Selbstbedienungskasse nur einen Teil der Ware gescannt haben. In ihrem Auto fand die Polizei weiteres Diebesgut im Wert von mehreren tausend Euro. Laut Ermittler sollen die Verdächtigen bereits im April ähnlich vorgegangen sein. Und Sport. Bei den French Open in Paris wartet auf Anastasia Potapova eine schwierige Aufgabe. Die Neo-Österreicherin trifft auf die Australierin Maya Joint und gilt trotz ihrer starken Sandplatzsaison als gefordert in diesem Match. Und Österreichs Eishockey-Team, die Nationalmannschaft, hat bei der Weltmeisterschaft auch die 2. Chance auf das Viertelfinale verpasst. Die Mannschaft von Teamchef Roger Bader verlor gegen Finnland mit 2:5. Die letzte Möglichkeit auf den Aufstieg gibt es nun gegen den Titelverteidiger USA.
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1: Friedensmissionen weltweit geraten unter Druck und Spannungen in der Türkei nach Polizeieinsatz. Internationale Friedensmissionen stehen zunehmend unter finanziellem Druck. Das zeigt ein neuer Bericht des Stockholmer Friedensforschungsinstitutes. Demnach waren im Jahr 2025 weltweit nur noch 58 Friedensmissionen im Einsatz, 3 weniger als im Vorjahr. Besonders betroffen sind Missionen der Vereinigten Nationen. Grund dafür sind Finanzierungsschwierigkeiten sowie zunehmende geopolitische Spannungen. In der Türkei haben sich die Spannungen rund um die größte Oppositionspartei CHP verschärft. Die Polizei stürmte am Sonntag die Parteizentrale in Ankara, nachdem der CHP-Vorsitzende Özgür Özel gerichtlich abgesetzt worden war. Sicherheitskräfte setzten Tränengas und Schlagstöcke ein. Anhänger der Polizei errichteten Barrikaden und lieferten sich Auseinandersetzungen mit der Polizei bis in die späten Morgenstunden. In einem Drogeriemarkt in Salzburg sind 2 mutmaßliche Ladendiebe auf frischer Tat ertappt worden. Die beiden Männer aus Ungarn sollen an der Selbstbedienungskasse nur einen Teil der Ware gescannt haben. In ihrem Auto fand die Polizei weiteres Diebesgut im Wert von mehreren tausend Euro. Laut Ermittler sollen die Verdächtigen bereits im April ähnlich vorgegangen sein. Und Sport. Bei den French Open in Paris wartet auf Anastasia Potapova eine schwierige Aufgabe. Die Neo-Österreicherin trifft auf die Australierin Maya Joint und gilt trotz ihrer starken Sandplatzsaison als gefordert in diesem Match. Und Österreichs Eishockey-Team, die Nationalmannschaft, hat bei der Weltmeisterschaft auch die 2. Chance auf das Viertelfinale verpasst. Die Mannschaft von Teamchef Roger Bader verlor gegen Finnland mit 2:5. Die letzte Möglichkeit auf den Aufstieg gibt es nun gegen den Titelverteidiger USA.
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2: Zehntausende demonstrieren in Madrid gegen hohe Mietpreise und entsetzen nach schweren Angriffen auf Kiew. In Madrid haben zehntausende Menschen gegen hohe Mieten und Wohnungsknappheit demonstriert. Der Protest stand unter dem Motto, das Wohnen kostet uns das Leben, lasst uns die Preise senken. Organisiert wurde die Demonstration vom spanischen Mieterbund, unterstützt wurde er von der Gewerkschaft. Die Veranstalter sprechen von mehr als 100.000 Teilnehmerinnen und Teilnehmern. Behörden schätzen die Zahl aber deutlich niedriger. Nach dem spektakulären Zusammenstoß zwischen einer Paragleiterin und einem Kleinflugzeug der Marke Cessna in Piesendorf hat sich die betroffene Pilotin nun selbst zu Wort gemeldet. Die 44-Jährige sprach auf Social Media von ihrem zweiten Geburtstag. Trotz der Kollision mit einer Cessna erlitt sie laut eigenen Angaben nur Prellungen und blaue Flecken. Die Oberösterreicherin konnte nach dem Unfall ihren Rettungsschirm öffnen und sicher landen. Das Video geht derzeit auf Social Media durch die Decke. Nach einem der schwersten russischen Angriffe auf Kiew seit Beginn des Krieges herrscht international großes Entsetzen. Russland setzt dabei laut ukrainischen Angaben auch die Mittelstreckenrakete vom Typ Boreschnik ein. Bei den Angriffen wurden mindestens 4 Menschen getötet und mehr als 100 verletzt. Zahlreiche Gebäude in der ukrainischen Hauptstadt wurden beschädigt und zerstört. Die EU-Außenbeauftragte Kaja Kallas sprach nun von nuklearen Säbelrasseln und warf Russland gezielt Einschüchterungen vor. Und Sport, Österreichs Eishockey-Nationalmannschaft hat bei der Weltmeisterschaft auch die zweite Chance auf das Viertelfinale verpasst. Die Mannschaft von Teamchef Roger Bader verlor gegen Finnland mit 2:5. Die letzte Möglichkeit auf den Aufstieg gibt es nun gegen Titelverteidiger USA. Und in der Formel 1 feierte Kimi Antonelli beim Grand Prix von Kanada in Montreal seinen 4. Sieg in Folge. Der junge Italiener profitierte dabei auch vom Ausfall seines Mercedes-Teamkollegen George Russell und baute damit seine WM-Führung deutlich aus.
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2: Zehntausende demonstrieren in Madrid gegen hohe Mietpreise und entsetzen nach schweren Angriffen auf Kiew. In Madrid haben zehntausende Menschen gegen hohe Mieten und Wohnungsknappheit demonstriert. Der Protest stand unter dem Motto, das Wohnen kostet uns das Leben, lasst uns die Preise senken. Organisiert wurde die Demonstration vom spanischen Mieterbund, unterstützt wurde er von der Gewerkschaft. Die Veranstalter sprechen von mehr als 100.000 Teilnehmerinnen und Teilnehmern. Behörden schätzen die Zahl aber deutlich niedriger. Nach dem spektakulären Zusammenstoß zwischen einer Paragleiterin und einem Kleinflugzeug der Marke Cessna in Piesendorf hat sich die betroffene Pilotin nun selbst zu Wort gemeldet. Die 44-Jährige sprach auf Social Media von ihrem zweiten Geburtstag. Trotz der Kollision mit einer Cessna erlitt sie laut eigenen Angaben nur Prellungen und blaue Flecken. Die Oberösterreicherin konnte nach dem Unfall ihren Rettungsschirm öffnen und sicher landen. Das Video geht derzeit auf Social Media durch die Decke. Nach einem der schwersten russischen Angriffe auf Kiew seit Beginn des Krieges herrscht international großes Entsetzen. Russland setzt dabei laut ukrainischen Angaben auch die Mittelstreckenrakete vom Typ Oreshnik ein. Bei den Angriffen wurden mindestens 4 Menschen getötet und mehr als 100 verletzt. Zahlreiche Gebäude in der ukrainischen Hauptstadt wurden beschädigt und zerstört. Die EU-Außenbeauftragte Kaja Kallas sprach nun von nuklearen Säbelrasseln und warf Russland gezielt Einschüchterungen vor. Und Sport, Österreichs Eishockey-Nationalmannschaft hat bei der Weltmeisterschaft auch die zweite Chance auf das Viertelfinale verpasst. Die Mannschaft von Teamchef Roger Bader verlor gegen Finnland mit 2:5. Die letzte Möglichkeit auf den Aufstieg gibt es nun gegen Titelverteidiger USA. Und in der Formel 1 feierte Kimi Antonelli beim Grand Prix von Kanada in Montreal seinen 4. Sieg in Folge. Der junge Italiener profitierte dabei auch vom Ausfall seines Mercedes-Teamkollegen George Russell und baute damit seine WM-Führung deutlich aus.
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2: Mozart-Trophäe in Salzburg und Spannungen in der Türkei nach Polizeieinsatz. Internationale Friedensmissionen stehen zunehmend unter finanziellem Druck. Das zeigt ein neuer Bericht des Stockholmer Friedensforschungsinstitutes. Demnach waren im Jahr 2025 weltweit nur noch 58 Friedensmissionen im Einsatz. 3 weniger als im Vorjahr. Besonders betroffen sind Missionen der Vereinigten Nationen. Grund dafür sind Finanzierungsschwierigkeiten sowie zunehmende geopolitische Spannungen. Beim internationalen Jugendturnier Mozart-Trophäe in Salzburg standen am Pfingstwochenende mehr als 2200 Nachwuchsfußballerinnen und Fußballer auf dem Platz. Insgesamt nahmen 117 Teams aus 7 Nationen teil. Gespielt wurde im Sportzentrum Nord in Liefering. Von den Altersklassen der U6 bis U15 war alles mit dabei. Neben dem sportlichen Wettbewerb standen vor allem Spielspaß und internationale Begegnungen im Mittelpunkt. In der Türkei haben sich die Spannungen rund um die größte Oppositionspartei, der CHP, verschärft. Die Polizei stürmte am Sonntag die Parteizentrale in Ankara, nachdem der Vorsitzende Özgür Özel gerichtlich abgesetzt worden war. Sicherheitskräfte setzten Tränengas und Schlagstöcke ein. Anhänger der Partei errichteten Barrikaden und lieferten sich Auseinandersetzungen mit der Polizei. Und Sport, Tennisstar Novak Djokovic hat beim French Open in Paris sein Auftaktmatch gewonnen. Der Serbe bestritt seine rund 82. Einzelteilnahme bei einem Grand Slam Turnier und setzte sich gegen den Franzosen Giovanni Perricard in 4 Sätzen durch. Nach dem Match sorgte Djokovic mit einer Tanzeinlage für Stimmung beim Publikum. Und Österreichs Nationalteam hat bei der Weltmeisterschaft auch die 2. Chance auf das Viertelfinale verpasst. Die Mannschaft von Teamchef Roger Bader verlor gegen Finnland mit 2:5. Die letzte Möglichkeit auf den Aufstieg gibt es nun gegen den Titelverteidiger, die USA.
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2: In einem leerstehenden Haus in Salzburg wurden zwei Leichen gefunden und in Kalifornien mussten zehntausende Menschen ihre Häuser verlassen. Im Studio Berkan Bartasch. In Salzburg-Pasch wurden vorgestern zwei stark verweste Leichen entdeckt. Die Polizei hat heute bestätigt, dass es keine Hinweise auf Fremdverschuldung gibt. Die Identität der Toten ist noch unklar und eine Obduktion wurde nun angeordnet. Wir schauen in die USA. In Garden Grove, Kalifornien, dürfen rund 50.000 Menschen weiterhin nicht in ihre Häuser zurückkehren. Grund dafür ist ein beschädigter Chemietank, der eine hochgiftige und leicht entzündliche Substanz enthält. Einsatzkräfte haben inzwischen einen Riss im Tank entdeckt. Laut Feuerwehr könnte dadurch der Druck sinken und die Explosionsgefahr geringer werden. Und wir schauen wieder ins Inland, und zwar nach Oberösterreich. In einem Strandbad in Ebensee sind gestern zwei Familien aneinander geraten. Die Auseinandersetzung ist schließlich eskaliert. Laut Polizei hat es zwei Faustschläge gegeben. Dabei sind vier Männer leicht verletzt worden. Die Beteiligten werden nun angezeigt. Und noch zum Sport. Knapp drei Wochen vor Beginn der Fußball-WM macht sich Argentinien um Lionel Messi Sorgen. Der Superstar wurde beim Spiel von Inter Miami angeschlagen ausgewechselt und hat sich dabei an den linken Oberschenkel gegriffen. Laut Trainer war Messi nur müde. Ob er rechtzeitig fit wird, bleibt offen. Argentinien trifft bei der WM auch auf Österreich.
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1: In Indonesien sind zwei österreichische Touristen ums Leben gekommen und in Wien Favoriten wurde eine Frau tot in ihrer Wohnung gefunden. Im Studio Berkan Bartasch. In Indonesien sind zwei österreichische Urlauber tödlich verunglückt. Die 55-jährige Frau und der 57-jährige Mann sind auf der Insel Flores durch den Einsturz einer Hängebrücke in die Tiefe gestürzt. Die beiden sind rund 20 Meter tief gefallen, ihre Leichen wurden aus einem Fluss geborgen. Die Ursache für den Einsturz wird nun untersucht. Und damit schauen wir nach Österreich. In Wien Favoriten wurde gestern eine 78-jährige Frau tot in ihrer Wohnung aufgefunden. Die Polizei schließt Fremdverschuldung nicht aus. Die Frau dürfte seit 1 bis 2 Wochen tot gewesen sein. Die Ermittlungen laufen. Und wir schauen nach Tirol. Bei einem Fest in Schwoich im Bezirk Kufstein ist es in der vergangenen Nacht zu einer Schlägerei gekommen. Dabei sind zwei Gruppen aneinander geraten. Es hat mehrere Verletzte gegeben, unter anderem durch einen Biss in die Wade und durch Pfefferspray. Die Ermittlungen zum genauen Ablauf sind noch im Gange. Die Aufklärung wird durch den Alkoholkonsum der Beteiligten erschwert. Und noch zum Sport. Die Skimarke Van Dier von Marcel Hirscher hat ihr Team weiter verstärkt. Die Salzburgerinnen Hanna Embacher und Lea Unger haben Verträge über 2 Jahre unterschrieben. Beide gelten im österreichischen Skiverband als große Nachwuchshoffnungen. Van Dier setzt damit weiterhin auf junge Talente aus Österreich.
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1: In einem leerstehenden Haus in Salzburg wurden zwei Leichen gefunden und in Kalifornien mussten zehntausende Menschen ihre Häuser verlassen. Im Studio Berkan Bartasch. In Salzburg-Pasch wurden vorgestern zwei stark verweste Leichen entdeckt. Die Polizei hat heute bestätigt, dass es keine Hinweise auf Fremdverschuldung gibt. Die Identität der Toten ist noch unklar und eine Obduktion wurde nun angeordnet. Wir schauen in die USA. In Garden Grove, Kalifornien, dürfen rund 50.000 Menschen weiterhin nicht in ihre Häuser zurückkehren. Grund dafür ist ein beschädigter Chemietank, der eine hochgiftige und leicht entzündliche Substanz enthält. Einsatzkräfte haben inzwischen einen Riss im Tank entdeckt. Laut Feuerwehr könnte dadurch der Druck sinken und die Explosionsgefahr geringer werden. Und wir schauen wieder ins Inland, und zwar nach Oberösterreich. In einem Strandbad in Ebensee sind gestern zwei Familien aneinander geraten. Die Auseinandersetzung ist schließlich eskaliert. Laut Polizei hat es zwei Faustschläge gegeben. Dabei sind vier Männer leicht verletzt worden. Die Beteiligten werden nun angezeigt. Und noch zum Sport. Knapp drei Wochen vor Beginn der Fußball-WM macht sich Argentinien um Lionel Messi Sorgen. Der Superstar wurde beim Spiel von Inter Miami angeschlagen ausgewechselt und hat sich dabei an den linken Oberschenkel gegriffen. Laut Trainer war Messi nur müde. Ob er rechtzeitig fit wird, bleibt offen. Argentinien trifft bei der WM auch auf Österreich.
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2: In Indonesien sind zwei österreichische Touristen ums Leben gekommen und in Wien Favoriten wurde eine Frau tot in ihrer Wohnung gefunden. Im Studio Berkan Bartasch. In Indonesien sind zwei österreichische Urlauber tödlich verunglückt. Die 55-jährige Frau und der 57-jährige Mann sind auf der Insel Flores durch den Einsturz einer Hängebrücke in die Tiefe gestürzt. Die beiden sind rund 20 Meter tief gefallen. Ihre Leichen wurden aus einem Fluss geborgen. Die Ursache für den Einsturz wird nun untersucht. Und damit schauen wir nach Österreich. In Wien Favoriten wurde gestern eine 78-jährige Frau tot in ihrer Wohnung aufgefunden. Die Polizei schließt Fremdverschuldung nicht aus. Die Frau dürfte seit 1 bis 2 Wochen tot gewesen sein. Die Ermittlungen laufen. Und wir schauen nach Tirol. Bei einem Fest in Schwoich im Bezirk Kufstein ist es in der vergangenen Nacht zu einer Schlägerei gekommen. Dabei sind zwei Gruppen aneinander geraten. Es hat mehrere Verletzte gegeben, unter anderem durch einen Biss in die Wade und durch Pfefferspray. Die Ermittlungen zum genauen Ablauf sind noch im Gange. Die Aufklärung wird durch den Alkoholkonsum der Beteiligten erschwert. Und noch zum Sport. Die Skimarke Van Dier von Marcel Hirscher hat ihr Team weiter verstärkt. Die Salzburgerinnen Hanna Embacher und Lea Unger haben Verträge über 2 Jahre unterschrieben. Beide gelten im österreichischen Skiverband als große Nachwuchshoffnungen. Van Dier setzt damit weiterhin auf junge Talente aus Österreich.
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1: In Villach soll ein Mann seine Partnerin mit Faustschlägen verletzt haben und die Ölpreise sind wegen Hoffnungen auf ein Iran-Abkommen deutlich gefallen. Im Studio Berkan Bartasch. Wir starten in Kärnten. In Villach ist es gestern Abend zu einem mutmaßlichen Gewaltdelikt gekommen. Ein 46-jähriger Mann soll seine Lebensgefährtin in der gemeinsamen Wohnung mit Faustschlägen ins Gesicht verletzt haben. Gegen den Mann wurde ein Betretungs- und Annäherungsverbot nun verhängt. Außerdem wurde eine Schreckschusspistole sichergestellt. Der Verdächtigte wird angezeigt. Und damit schauen wir nach Salzburg. In Leogang im Pinzgau ist ein 18-jähriger deutscher Mountainbiker an den Folgen eines Downhill-Unfalls gestorben. Der junge Mann ist gestern Abend gestürzt und dabei schwer verletzt worden. Ein Rettungshubschrauber hat ihn ins Krankenhaus gebracht. Dort ist er an seinen Verletzungen erlegen. Der Bikepark war bereits im Vorjahr nach ähnlichen Vorfällen überprüft worden. Und damit schauen wir ins Ausland. Die Ölpreise sind heute auf den niedrigsten Stand seit 2 Wochen gefallen. Auslöser hierfür sind die Hoffnungen auf ein mögliches Abkommen zwischen den USA und dem Iran. Die Nordseeorte Brent und die US-Sorte WTI haben jeweils deutlich nachgegeben. Trotz dieser Entwicklungen bleibt die Lage unsicher. Eine Einigung ist weiterhin nicht bestätigt. Und noch zum Sport. Erstmals in der Geschichte hat Spanien bei einer Fußball-Weltmeisterschaft keinen Spieler von Real Madrid im Kader. Das hat Teamchef Luis de la Fuente heute in Madrid bekannt gegeben. Das Rückgrat des Teams bilden vor allem Spieler des FC Barcelona. Topstar Lamine Yamal steht trotz Verletzung im Kader. Die Weltmeisterschaft beginnt am 11. Juni.
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